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0: Also in Torfmoorholm hat ja alles, geht alles seinen festen Gang. Also das fängt an mit Geburt, Taufe, Konfirmation, Lehre, Arbeit, Rente, Kiste. Und also auch der letzte Gang, der muss also sauber über die Bühne gehen. Also das muss alles auch mit Stempel und so, ne? Diesen letzten Gang wollen wir mal vormachen. Also wir machen das am besten so. Thomas ist Hinnack. Hinnack ist ein Mensch, der ist so alt geworden, dass er schon unverschämt ist. Und ich bin Stine, seine Frau, die aufpasst, dass alles nur auch mit dem letzten Abgang richtig über die Bühne geht. Ne?
1: Ja, Stine. Nun bin ich ja 98 Jahre alt geworden und nun mache ich nicht mehr. Ein Schaf will nach seinen Hirten. Alles hat mal ein Ende und ein Anfang.
0: Ja, ein Anfang ist schon nur vorbei bei dir, Hinnack. Ne?
1: Justine, also um was ich dich noch bitten möchte, das Radieschenbeet hinter dem Küchenfenster, das war letztes Jahr mal so meckerig, wenn du dich da noch mal umkümmern könntest, komm da nicht mehr zu.
0: Ja, das mache ich klar, Hinnack. Da sage ich unseren Hasso Bescheid. Der puckt da rauf. Wie geht's dir denn so?
1: Ja, das ist es ja eben. Ich fühle mich noch zu wohl. Mir geht's noch zu gut. Es will und will nicht werden.
0: Verdammt, da läuft auch gar nichts. Komisch, also bei Onkel Johann ging das ruckzuck.
1: Ja, vielleicht brauche ich ein bisschen Stimmung. Stimmung, vielleicht so mit Kerzenschein.
0: Oh, eine Kerze? Boah, kannst du haben, Hinnack. Ist aber meine letzte, ne?
1: Ja, du. Oh, ja, oh, das ist ja schön. So ein warmen Kerzenschein. Nun geht's mir auch schon gleich viel schlechter.
0: Das ist schön. Ja.
1: Stine?
0: Ja, Hinnack?
1: Hast du denn auch den Onkel Pasta ordentlich in seinen Klingelbeutel gesponsert?
0: Ja, das habe ich klar gemacht. Der hat sogar 5 Mark mehr gekriegt als auf die Konfirmation von unserem Karl-Heinz.
1: Du sei doch nicht so geizig, Stine, an meinem letzten Tag.
0: Hinnack!
1: Ja!
0: Hinnack, ich weiß gar nicht, was du willst. Ich bin doch nicht geizig.
1: Doch.
0: So wie du da liegst, kostest du mich mit Stein und Leiche versaufen 850 Mark. Nee, pass auf, Hinnack, also ich hab auch keine Zeit mehr. Die Kühe, die klüdern schon ins Stall. Ich muss nur raus zum Melken. Aber denkst dran, wenn du tot bleibst, dann pust das Licht aus, ne?

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Musik aus Großbritannien gibt es heute. Moin und hallo, Gerd Musfelder Mikrofon mit der 523. Sendung Teen Beat damals. Und natürlich habe ich auch heute die Senderverantwortung.

Terry Dean war das mit der britischen Version des Jack Scott-Hits Baby She's Gone. In die Top 20 schaffte er es 1957 mit dem Song nicht. Bereits 1958 war seine Karriere so gut wie beendet. Verhaftet nach einem Ladeneinbruch, Trunkenheit, vorzeitige Entlassung aus dem Wehrdienst, er war für die Presse schnell so etwas wie der Bad Guy. Dieser Terry Dean Song kam 1958 bis auf Platz 16, Start Movin', und danach kopiert Terry Dean den Marty Robbins Hit Stairway of Love.

Einer der ersten echten britischen Rock'n'Roller war Tommy Steele, der den US-amerikanischen Hit Tallahassee Lassie von Freddie Cannon kopiert hat. So war das damals einfach. Man versuchte, dem amerikanischen Original den Rang mit einer britischen Version abzulaufen. Manchmal gelang das. Tommy Steele, der eigentlich Thomas Hicks hieß, schaffte das mit dem Ritchie Valens Hit Come On, Let's Go erneut.

Dickie Pride hatte nur einen Top-30-Hit in Großbritannien. Das war Primrose Lane, soeben gespielt, der US-Hit von Jerry Wallace aus dem Jahre 1959. Und vor dem Station ID

1967 in eine Klinik. Sein Leben war aber bereits kaputt. Hier ist er mit zwei weiteren Songs, Frantic und Betty Betty, Go Steady With Me, Dickie Pride.

Das war Terry Wayne mit dem Carl Perkins Hit Matchbox. Terry Wayne wurde bereits 1955 entdeckt und mit der Teenager-Fernsehsendung 6-5 Special wurde er landesweit bekannt. Er entwickelte sich dann zu einer Art Carl Perkins-Kopie. Hier ist er mit einem weiteren Carl Perkins-Titel Your True Love.

Moin und hallo, Gerd Musfeld am Mikrofon mit der 523. Sendung Tinbit damals. Schön, dass Sie auch heute wieder dabei sind. Es gibt Musik aus Großbritannien und ich wünsche gute Unterhaltung.

Einige Hörer werden sich fragen, warum spielt der denn heute diese Kopien großer US-Hits? Die Erklärung ist ganz einfach. Hörer, insbesondere in Niedersachsen und Nordrhein-Westfalen und im Livestream werden wir bekanntlich weltweit gehört, sind mit der Musik von BFN und später BFBS, dem britischen Soldatensender, aufgewachsen. Und das bringt natürlich mit sich, dass dort bevorzugt britische Hits gespielt wurden. Ich selbst bin dagegen in meinen jungen Jahren mit AFN Bremerhaven, dem amerikanischen Soldatensender, aufgewachsen, damals ein Mittelwellensender. Okay, etwas Radio Luxemburg gab es auch und der Sender war natürlich in den Abendstunden britisch dominiert. So viel zu dem Thema. Die letzten beiden Titel bin ich noch schuldig. Terry Wayne war noch einmal vertreten mit She's Mine vor dem Station-Jingle und wenn mich meine Erinnerungsvermögen nicht im Stich lässt, war das ein Gene Vincent-Titel. Ganz sicher bin ich dagegen, dass Jimmy Justice den Drifters-Hit When My Little Girl Is Smiling gesungen hat. Weiter geht es mit Hits aus Großbritannien, auch wenn der Ursprung der Songs eigentlich in den USA liegt. Das gilt auch für die nächste Nummer. Lonely Blue Boy, Vince Eager and the Vagabonds und der kopierte den Conway Twitty Hit. Das machte auch Marty Wilde. Bei ihm hieß der Song allerdings Danny. Weiter will ich die Story zu dem eigentlich für Elvis Presley gedachten Song nicht ausführen.

Das waren zwei weitere Aufnahmen mit Vince Eager and the Vagabonds No More aus dem Jahre 1958 und Yeah Yeah aus der gleichnamigen Rollercoaster-CD aus dem Jahr 2003. Einer geht noch mit Vince Eager. This Should Go On Forever kennen Sie alle mit Rod Bernard. Hier singt Vince Eager mit seinen Vagabonds.

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1: Ich habe damals zunächst geglaubt, den Big Bopper mit Ain't Misbehavin' zu hören. Dann musste ich nach der Ansage zur Kenntnis nehmen, dass es sich um Tommy Bruce and the Bruises handelte. Hört sich aber nach Big Bopper an, oder? Dave Sampson and the Hunters waren mit Sweet Dreams zu hören. Ich habe damals zunächst auf Cliff Richard and the Shadows getippt. So kann man daneben liegen. Lance Fortune habe ich noch dabei. Hier ist er mit Be Mine. Bei Peter Kraus hieß der Song Alle Mädchen wollen küssen. Meine kleine Schwester hatte die Scheibe. Ich glaube, das habe ich schon früher erzählt.

1960 hatten The Safaris mit Image of a Girl in den USA einen Top-10-Hit. In Großbritannien brachte Mark Winter den Song bis auf Platz 11 und dabei stand er im Wettbewerb mit dem Interpreten, den Sie eben gehört haben, Nelson Keane. Keine Ahnung, wer das war. Seine Version von Image of a Girl schaffte es immerhin bis auf Platz 37 in Großbritannien.

Das war Musik aus Großbritannien, wie es sie vor vielen Jahrzehnten bei uns auf BFN bzw. BFBS und Radio Luxemburg zu hören gab. Tschüss, bis zur nächsten Woche, sagt Ihr sendeverantwortlicher Plattenplauderer Gerd Musfeld. Und jetzt lasse ich Sandy Nelson noch ein wenig Teen Beat trommeln.

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1: 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Willkommen, Historianer. Der Axel Lindner begrüßt euch wieder zu unserem angestammten kurzen Vorspann hier beim Hit History Tageskalender. Denn damit wollen wir euch bei dieser ersten Jahresrunde ja zu Anfang immer so ein bisschen davon erzählen, zu den unterschiedlichen Beweggründen, warum diese Sendereihe am Ende so deutlich anders tickt wie so viele andere Radioangebote. Nicht, weil es musikalisch so anders wäre für eingefleischte Oldie-Fans, sondern weil sie von der grundsätzlichen Machart schon nicht mehr auf das Stundenraster auch Wert legt, weil wir unsere täglichen Musikgeschichten auch nicht nur mit den Hörern teilen, sondern auch mit den anderen Oldie-Radiomachern gerne teilen wollen, weil wir Musikbeiträge als Bausteine denken und eben nicht mehr in Stundenmonolithen irgendwo versteckt wissen wollen. Und auch weil jeder Oldie-Fan Musikgeschichten kennt, die mal einen Song vielleicht auch noch amüsanter und erinnerungswürdiger dann ausgestalten könnten, als wenn wir diese Geschichte noch nicht wüssten und einfach nur den Song vielleicht abspielen möchten. Und so haben wir damit einfach mal angefangen mit einer ersten Rohversion, sage ich mal, von gut 4000 Songstories mit den ersten knapp 2000 tagesaktuellen Geburtstagsgeschichten. Und damit wollten wir nur mal so einen kleinen Grundstock dazu liefern, was wir uns noch vorstellen könnten auf unserem Hit History Tageskalender.

0: Wenn ihr euch vielleicht als Oldie-Radiomacher auch schon vorstellen könnt, den ein oder anderen Versuchsballon auch mitzugestalten, dann lasst uns eure Ideen bitte auch unbedingt wissen. Ob es da nun am Ende von einem Thema vielleicht 31 Bausteine gibt, um damit einen Monat dann bestücken zu können, oder 52 Themenbausteine für einen regelmäßigen Wochentermin, oder auch wie hier einen 365er Themenblock fürs komplette Jahr. Denn damit holen wir euch dann voll und ganz auf die inhaltliche Radiogestaltung, bei der es eben auch viel deutlicher auf die redaktionell gut gemachten Musikgeschichten ankommt. In welchem Musikjahrzehnt ihr da jetzt gerade mitdenken wollt, sei mal dahingestellt. Denn wenn auch ich jetzt am Einstieg mal vorwiegend nur aus den 50s und den 60s mal losgelegt habe, dann liegt das einfach nur daran, dass meine persönlichen Schwerpunkte eben genau dort liegen. Aber das darf und soll bei euch natürlich auch gerne anders sein. Und dabei kommt es mir jetzt in erster Linie eigentlich nicht darauf an, dass ihr eure Musikgeschichten selbst am Mikrofon präsentieren sollt, sondern uns kommt es in erster Linie auf die redaktionell gut gemachte Musikgeschichte an. Wer die dann am Ende spricht, das sei mal tatsächlich eine nachgelagerte Frage. Auf die unterhaltsame und amüsante und vielleicht sogar spannende Musikgeschichte kommt es uns an. Hier beim Hit History Tageskalender.
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0: Es ist bestimmt auch relativ ungewöhnlich, dass man die Hintergründe einer Sendereihe mit dem Medium Internetradio eben übers Medium Internetradio auch vorgestellt bekommt, damit auch alle Hörer und Macher und Sendebetreiber eben auch neben dem Unterhaltungswert mal verstehen, worum es uns eigentlich geht. Ganz einfach um Radio, das sich wieder mit Musik beschäftigt. Denn wir hören eigentlich in den gängigen UKW-Radioformationen immer die wiederkehrenden Songs in Dauerrotation mit immer dazwischen gestreuten Moderationsanteilen, die sich aber viel zu selten eigentlich mit dem beschäftigen, was Radio eigentlich ausmachen sollte. Mit der Musik, mit den Musikern und den Geschichten drumherum. Also sollten wir es doch mit all diesen tollen Möglichkeiten des Internetradio für die Oldie-Fans auch ganz gut hinkriegen und mal versuchen mit den Musikgeschichten. Einfach mal nur zum Ausgleich zu all den puren Unterhaltungsplaudereien, bei denen die Musik sich bestenfalls mal drauf beschränken lässt, dass man Titel und Interpret vielleicht mal nennt. Und davon, von solchen Sendern gibt es wirklich hunderte, wenn nicht sogar tausende Stationen, bei denen man als Nebenbeihörer auch jederzeit einschalten kann. Aber dann soll's einem auch nicht auf die Nerven gehen, wenn man dieselben Songs mehrfach am Tag auch hören soll. Jeder natürlich nach seiner Fassung, wie er es gerne mag. Aber wir wollten eben auch mal grundsätzlich das Ganze ein bisschen anders denken hier beim Hit History Tageskalender.
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So singt er. Now you've heard the stories about Caledonia and Sophronia B. Damit startet unser nächster Geburtstagsaspirant für die Rhythm and Blues Gemeinde heute am 15. Oktober. Es geht um Kelvin Booth, geboren in Trinity County, Texas, aber auch schon früh ausgewandert an die Westküste nach Los Angeles und dort dann ab 1949 mit der Bandunterstützung von Maxwell Davis bei den Gebrüdern Messner für ihre Wunderlampe Aladdin am Start. Beim R&B Countdown gibt es für diesen Trendsetter Bandleader zu dessen Geburtstag eine eigene 2-Stunden-Sendung. Aber heute haben wir uns mal buchstäblich gute Zeit gewünscht. Having a time, having a ball für den Trompeter und Sänger Kelvin Booth.

Slippin and Slidin', hier auch bereits 1951 immer mit typischem West Coast Walkin' Beat unterwegs bei seinem guten Dutzend an Early 50s Rhythm and Blues Singles. Und wirklich alle sind mit diesem so unnachahmlichen West Coast Groove von Bandleader Maxwell Davis ausgestattet, der für unser Jubilar auch seinen einzigen schwarzen Top 10 Hit mitbegleitet.

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3: Herzlich willkommen, Historianer. Unser tägliches Musikgeschichtenkarussell dreht sich weiter wie gewohnt mit Axel Lindner, mit unseren drei Musikjahrzehnten, mit unseren drei Musikthemen, der Originalversionen berühmter Hits, der schwarz-weißen Hitvergleiche und auch der täglich neu bestückten deutsch-englischen 50-50-Pärchen mit so mancher Hintergrundgeschichte um die deutschen Schlagermachenschaften, auch hinter diesem tönenden Vorhang der eingedeutschten internationalen Hits, immer pro Jahrzehnt mit den großen Hits. Erstmal nur jeweils eine halbe Stunde und dann darf es auch vielleicht so ein bisschen neben die Hitspur gehen bei unserer Hit History Halbzeit.
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2: In Deutschland schickt man bei uns die Schwedin Alice Babs damit ins Studio, was hier auf der Insel der Dave King dann so hinkriegen soll. Aber auch zu Hause in Amerika, da gewinnt das Original von den The John Sisters mal überraschenderweise keinen überregionalen Blumentopf oder eben einen musikalischen Hit, Schokoguss, so will ich das mal nennen. Und trotzdem hat diese Melodie vom Monster-Sound-Erfinder Vic Mizzy und seinem Texter Milton Drake absoluten Ohrwurm-Charakter. Hier mit der Hotter Chocolata mit den The John Sisters.

Wir befinden uns im Jahr 1958, gerade mittendrin im bald so benannten Deathrock-Zeitalter. Denn wann immer da nun jetzt mit einem überraschenden Tod gerechnet wird, mit James Dean in der Teenagerwelt als erstes, da wird eine Tragikgeschichte in die vordersten Reihen platziert. Jetzt mit dem Endless Sleep mit Jody Reynolds. Aber angefangen hat's mit den Black Denim Trousers and Motorcycle Boots von den Cheers in den Top 10. Dann wenig später nach dem Endless Sleep die Tragedy von Thomas Wayne in den Top 5. Der Teen Angel mit Mark Dinning sogar bis zur Nummer 1. Natürlich auch der Tom Dooley vom Kingston Trio oder Tell Laura I Love Her mit Ray Peterson. Nicht zu vergessen dann die humoristische Seite von Leben und Sterben von Bob Luman mit Let's Think About Living. Aber auch die Everly Brothers klinken sich ein bei dieser Deathrock-Serie mit den Ebony Eyes, Johnny Layton, Johnny Remember Me oder der Last Kiss von Wayne Cochran. Und natürlich auch der Leader of the Pack mit den Shangri-Las, die Dead Man's Curve mit Jan and Dean. Und das waren mal nur einige wenige, die eben mit diesem Endless Sleep auch weiter transportiert werden. Heute mit der passenden Antwort dazu von Tony Casanova, direkt am Friedhof mit seinem Grave.

Sag das nicht weiter, dass das eigentliche Original davon von Del Shannon überliefert wird, mit seinem US-Topfenfit von Hats Off to Larry. Auch ein vollkommen vorhersehbarer Geldsegen, nach dem Millionenerfolg von Runaway auch gleich nochmal nachlegen. Für die findigen deutschen Schlagertexte, die lassen sich nur zu gerne den Zuschlag erteilen auf die Verwertungslizenz eines vorhersehbaren US-Hits, denn damit kann man auch mit dem nur eingereichten deutschen Liedtext bereits einen nächsten Urlaub buchen, in diesem Fall für den Kurt Hertha. Und von diesem Kurt Hertha, da kann man auch noch mehrfach dazu lernen, zum Beispiel mit dem Bohnensong I Met Him on a Sunday von den Shirelles oder der Sexy Hexy alias Stupid Cupid im Hit für die Connie Francis oder auch den wirklich epochalen Nonsens-Text von Ich liebe you auf Chantilly Lace und einige mehr. Also wir ziehen heute mal ganz bestimmt den Hut vom Münchner Textergiganten Kurt Hertha mit Hats Off to Larry für den Del Shannon.

Ich brauche dich dazu. So gesteht uns das heute zu unserem nächsten 50-50-Pärchen, der Tommy Kent. Denn ohne die dazu passende Elvis-Vorlage, da würde der Guntram Kübeck aus München wohl heute bei uns auch nicht zum Zug kommen. Der Tommy Kent hätte bei seinen ersten 10 Singles auch mindestens 10-mal bei uns die Gelegenheit, mit so einem 50-50-Pärchen bei uns vorbeizuschauen. Mit seinem Initialerfolg von Susie Darling mit Robin Luke oder mit Lloyd Price und der Personality, mit der Donna von Richie Valens, mit der Corinne Corina, in diesem Moment natürlich von Ray Peterson entlehnt, oder auch später dann mit Sweet Baby Sweet von den Drifters oder den Searchers, bis hin nach San Francisco, auch im Namen von Scott McKenzie. Und ich konnte mich mal mit Tommy Kent auch ganz persönlich darüber unterhalten, wie er denn diese stetige Coverversionsmasche damals so empfunden hat. Im Grunde, sagt er, verdanke ich meine komplette Karriere all diesen tollen amerikanischen Melodievorlagen. Ohne die hätte es den Rock'n'Roll in Deutschland wohl kaum gegeben. Und so ehrlich muss man erst mal sein. Denn es war ihm auch vollkommen klar, dass er nie und nimmer gegen einen Elvis hätte antreten können. Aber sie machten eben damals halt das Beste draus, was man in der derzeitigen musikalischen Umgebung in Deutschland draus machen konnte. Aus »I Need Your Love Tonight« von Elvis.

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Diesmal kommt unsere nächste typische Nord-Süd-Tanzweiche auch mal in Weiß mit Bandleader Owen Bradley hier im Jahr 1957, während auf den norddeutschen Tanzflächen und auch in England dazu im Einzeltanzformat gestrollt wird. So würde aber diesen Midnight Blues weiter im Süden so gut wie niemand zum Strollen verwenden. Denn interessanterweise hat man hier im Grunde oft den Eindruck, es gäbe diesen Line-Dance-Stroll im Süden überhaupt gar nicht, obwohl er doch Ende der 50er Jahre ganz genauso auch im Süden Deutschlands angekommen war. Nicht nur bei diesem einen Diamonds-Hit vom Stroll. Aber wenn auch hier der Honky-Tonk-Train von Orchesterleiter Bob Bain dann in den Bahnhof einfahren wird, dann kommt's eben ganz genau drauf an, wo man da auf seiner Fahrtstrecke gerade Halt macht. Im BFBS Norden zum Strollen oder im AFN Süden zum langsamen Paartanz Rock'n'Roll. Mittlerweile auch schon oft mit der langsamen Turnierendrunde mit dem Tanzbegriff Boogie dann betitelt. Und hier könnte man das durchaus auch mit dem Musikbegriff Boogie auch beschreiben. Beim Honky Tonk Train mit Bob Bain.

Von Shake This Shack Tonight. Ihr bringt ab Mitte der 50er Jahre jeden Shack und jeden Honky Tonk sofort in Bewegung. Der Sid Irvin alias Sid King mit seinen Five Strings, heute am 15. Oktober 1936 in Denton, Texas geboren. Für die einen, die die Hitparaden-Notierungen immer als Maß der Dinge sehen, ein total durchgefallener Country-Sänger. Aber für die Rockabilly-Gemeinde eine dieser tragfähigen 50s-Säulen, mit dessen weißen Tönen der Weg zum Rock'n'Roll in die Neuzeit eigentlich erst geebnet wird. Denn nicht nur Elvis und Carl Perkins begleiten diese Entwicklung, sondern eben auch solche eigentlich vergleichsweise vermeintlich erfolglosen Trendsetter, die den Hillbilly-Sound damals dann zum Rock'n'Roll weiterentwickeln wollten. Und dafür braucht's auch keinen anderen Motto-Song als diesen. I Like It von und mit Sid King and the Five Strings.

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1: 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Ja, eigentlich 1955 noch als die Five Strings am Start für ihre erste Aufnahme bei der Columbia. Aber wenig später kauften sich der Sänger Sid King und sein Bruder Billy dann 1958 in Houston einen eigenen Club, weil man sie dann im regionalen Musikfernsehen in Houston von dort aus fast jede Woche dann live sehen konnte. Mit dem Erfolg von American Bandstand und dann den diversen Country-Fernsehshows auch entwickelt. Da wird Musikfernsehen in diesen Tagen auch ganz schön populär in Amerika. Und unser Jubilar muss dadurch dann auch weit weniger durch die Lande reisen, um seine neuen Schallplatten auch live vorzustellen, sondern man schafft im Club so eine kamerataugliche Umgebung und man kann dann sein Bühnenequipment vielleicht auch gleich stehen lassen. Nur auf der anderen Seite, da lässt dieser Schritt auch natürlich auch keine weiteren überregionalen Hits auch erwarten, außerhalb dieses Ausstrahlungsbereichs von diesem Houstoner Fernsehsender. Und so lässt sich der damalige Vorteil vielleicht heutzutage auch als Nachteil erkennen. Denn damit bleibt unser Jubilar dann am Ende eben doch ein Non-Hit-Wonder. Zumindest mal aber mit lokaler Breitenwirkung. Auch für Purr, Kitty, Purr hier 1956 als Sid King and the Five Strings.

Sack, Drag and Fall. Auch damit hängt der Sid King hier ganz buchstäblich keinesfalls durch. Auch wenn all seine 10 Columbia-Singles damals keine landesweiten Hitparaden gesehen haben, was ja eigentlich so gut wie alle Rockabilly-Trendsetter für sich so verbuchen können. Man darf aber auch diese Strahlkraft seiner Kompositionen auch bis ins Neo-Rock'n'Roll-Revival auch nicht unterschätzen. Der Sid King kommt auch bis ins 21. Jahrhundert oftmals nach Europa bei den einschlägigen Meetings vorbei. Ursprünglich nennen sie sich zu Gründungszeiten auch noch die Western Melody Makers, bis sie dann fürs Fernsehen bei der Grand Ole Opry und auch beim Louisiana Hayride schlussendlich sich umbenennen, eben zu Sid King and the Five Strings, auch ohne offizielle Hits der prägende Trendsetter geworden, mit den Hillbilly-Sounds, die dann später als Rock'n'Roll verkauft werden. Wir lassen es nochmal richtig losrollen. Let it roll im Namen von Sid King.

Uns begleitet heute auch noch für nur einen kurzen Rhythm and Blues Moment die Blanche Thomas, heute am 15. Oktober im Jahr 1922 in New Orleans geboren. Und dort überliefert sie uns nur diese eine Single mit der Band von Dave Bartholomew. You ain't such a much, du bist gar nicht so gut, wie du immer vorgibst, mit Blanche Thomas.

Mit dem Get Happy Boogie, da feiern wir ganz gut gelaunt den nächsten Geburtstag mit Orchesterchef David Carroll, heute geboren am 15. Oktober 1913 als Roddle Walter Schrier in Chicago. Und genau dort wird er dann ab 1951 auch der musikalische Direktor bei Mercury Records für den Labelboss Irving Green entlang der 50er Jahre. Von 1954 bis 1962 insgesamt mit 9 Chart-Hits dekoriert, die wir aber alle garantiert umschiffen werden, denn er komponiert auch gerne mal ein bisschen kräftiger während der sogenannten Transition Years, in dieser Übergangszeit ins Rock'n'Roll-Lager mit seinem Twin 88 Boogie. Aus der Feder von Orchesterchef David Carroll.

Zu Beginn verfasst unser Jubilar seine Werke auch gerne noch unter seinem Pseudonym Nook Schreier für den Mercury-Kollegen Ralph Mattery bei seinem After Midnight aus der Feder von David Carroll oder auch hier noch exemplarisch für den Akkordeonspieler Dick Contino zum Squeeze Box Boogie, auch in Szene gesetzt von David Carroll.

David Carroll als Bandleader jetzt bei den Crewcuts zum schwarzen Otis Williams Chart-Hit, aber bei dessen Gumdrop, da passiert mal hier 1955 ein echtes Novum, dass nämlich das schwarze Original von den Charms gar nicht in die Hitparaden eingereicht wird, auch nicht in die schwarzen, aber dafür in die weißen Top Ten notiert wird mit den Crewcuts, mit ihrem Mercury-Bandleader David Carroll.

0: Auch für die Hits von Rusty Draper fungiert unser Jubilar als ständiger Bandbegleiter, ja auch beim Texarkana Baby. Und so landet auch der Rusty Draper noch einen eigenen Top-10-Erfolg von der Gamblers Guitar mit Orchesterchef David Carroll.
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Wenn man hier auch die Diamonds mit ihrem Treppchenplatz vom Little Darling bei unserem Geburtstagsjubilar auch noch zuordnen darf, dann ist das in diesen Tagen wirklich auch nur die Spitze des Eisbergs. Er steht auch im Studio zum Debüt der nächsten Chicago-Soul-Legende Major Lance bei seinem I Got a Girl mit dem Musical-Director David Carroll.

Wir werfen mal eben noch eine Münze in die Musicbox für den Jukebox-Jingle von David Carroll, auch wenn es bei ihm während der Rock'n'Roll-Tage auch nie so richtig danach klingt, weil er eben den Taktstock lieber schwingt im 20-Mann-Orchester. Aber wir wollten ihn als Studiostrippenzieher heute zum Geburtstag gerne mit dabei haben, selbst wenn es bis hierher auch noch keinen Wikipedia-Artikel von ihm gibt. Wir spendieren ihm trotzdem ein paar Erinnerungsminuten, auch hier noch mit seinen Swinging Sweethearts im Namen von Orchesterleiter David Carroll.

Wir feiern heute auch noch die Happy Days mit Marvin Earl Johnson in Detroit, der dort für die frühen Tage vom Motown-Label-Boss Berry Gordy Jr. seine ersten Geldströme locker macht, damit der auch überhaupt bald so sein weitreichendes Plattenimperium gründen konnte. Geboren wird der Marv Johnson heute am 15. Oktober 1938, eben genau dort am Hauptsitz von Motown, mit allein schon knapp 10 Charthits nur bis ins Jahr 1961. Und so findet sich der Berry Gordy eben auch häufig als Komponist mit ein, wie auch hier beim nächsten Charthit All the Love I've Got für den Marv Johnson.

Come to Me, der Initialhit aus der Feder von unserem Jubilar. Auch hier dann schon für Motown zur Single geworden mit Mary Wells im Jahr 1961. Aber unser Jubilar versorgt dann wenig später bei Motown auch schon die junge 17-jährige Diana Ross mit ihren Supremes, mit der Komposition He's 17 aus der Feder von Murph Johnson.

magische Spiegel zeigt sich schon ganz deutlich, wohin denn dann die Reise gehen soll, dann auch bei unserem Teil 2 für den Marv Johnson, dann auch noch während der 60er Jahre auf die Northern Soul Tanzflächen. Und so wird's dann fürs erste Mal nur ein Zwischenstopp für das nächste bevorstehende Set. Come on and stop für den Marv Johnson.

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insgesamt nur 88 Minuten Spieldauer im Film. Da kann man sich bei gut 20 Songtiteln auch ganz gut ausmalen, dass die beiden vermeintlichen Hauptdarsteller, die Honey Wynn, gespielt von der Connie Francis, und der Pete Porter, hier Connies Partner Paul Kerr, auch kaum weitere Rahmenhandlungen sich ausdenken müssen. Die beiden werden als America's Singing Sweethearts dort vermarktet, aber deren Manager Lou Arthur und Grace Shaw, die sind sich nicht sicher, ob man nun die beiden als Einzelinterpreten oder als Duett an den Start gehen lassen sollte. Und während der Streitschlichtungen übernimmt der Count Basie mit Sänger Joe Williams einen weiteren Auftritt. I don't like you no more.

Statt seinem Bruder Frankie Lyman mit seinen Teenagern engagiert man bei Jamboree hier den Louis Lyman mit seinen Teen Chords im recht ähnlichen Doo-Wop-Stil zu Your Last Chance. Und das war dann auch für heute buchstäblich mal unsere letzte Chance aus unserem heutigen Filmklassiker Jamboree. Viele zeitgleiche Musikfilme haben es bestimmt auch nur halb so viel zur Musik an Hochkarätern geschafft. Und der Arrangeur und Bandleader Neil Hefti, der hätte uns auch noch ein paar Songbeispiele mehr hinterlassen, aber im Sinne mal nur von einer halbwegs ausgewogenen Länge bei unseren Film- und Fernsehkapiteln, da wollen wir jetzt mit Charlie Gracie und seinem Cool Baby erstmal unsere Filmleinwand wieder einrollen. Selbstverständlich wird's aber dann gleich morgen und quer durchs Jahr natürlich jeden Tag wieder garantiert mindestens 2 neue musikorientierte Filme und Fernsehgeschichten hier geben. Ich hoffe also, dass dieses Thema euch weiterhin so viel Spaß bringt, dass wir uns morgen und übermorgen und überübermorgen auch hier gleich wieder treffen wollen für das nächste Musikfilmkapitel nach unserem heutigen Streifen Jamboree.

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1: Wenn wir bei unserem Oldie-Spartensender diesen Slogan anbringen, dann habe ich dazu unlängst mal eine gewagte These in den Raum gestellt, dass kaum mehr als 10% aller Charthits noch für die heute immer noch aktive Tanzmusikszenerie überhaupt tauglich sind. Will heißen, ganz egal, ob wir uns von einem wöchentlich stattfindenden Lindy Hop-Abend mit der Musik der 30er und 40er Jahre unterhalten lassen wollen oder hier bei uns wöchentlich mehrfach stattfinden, der 50s Record Hop oder auch bei den landesweiten Northern Soul Abenden ganz genauso oder auch gegebenenfalls von so manchen Diskothekenabenden aus den 70s, ganz zu schweigen natürlich von den Rockklassikern, die damals wie heute in den einschlägigen Tanzschuppen für volle Flächen sorgen. Das ist die Musik, die heute im 21. Jahrhundert immer noch gerne zum Einsatz kommt. Auch abseits aller etablierten Hitparaden, Bucheinträge und auch abseits aller Slogans, die daraus entstammen mit den besten Hits aller Zeiten. Nur eben die einschlägigen Tanzklassiker, die stehen nun leider kaum in irgendwelchen Büchern zum Nachlesen, sondern die 1000 wichtigsten Diskothekenknaller oder die besten 1000 Rockklassiker, die muss man sich anderweitig oft recht mühsam erstmal zusammenklauben. Die vielleicht 90% der damals nicht gecharteten Tanzflächenfluter, die würde ich mir auch gerne aus den 70s und den 80s präsentieren lassen. Aber Historianer, da fehlt mir absolut die Fachahnung und dafür brauchen wir euch, Diskothekengänger, oder auch eure Schallplattenerinnerungen an die Paartanzabende mit der dazu passenden Musikauswahl. Die gut 1000 Pop-Hits pro Jahr, die haben schon viele ausgezeichnet gut gemachte Oldie-Sendeformate gefunden. Aber uns interessieren hier die handverlesenen restlichen 90% der Tanzmusikkultur von damals. Hier gerne auch durch eure Mithilfe aus den 70s und den 80s bei unserem Hit History Tageskalender.
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1: Der Axel Lindner heißt euch wieder ganz herzlich willkommen jetzt zu den 60s, zur Hit History Halbzeit. Wie immer mit den Originalversionen berühmter Hits, mit Beat Goes Rhythm and Blues. Wenn also die Beat-Singles nicht ohne ihre Soul-Wurzeln an den Start gehen wollen. Und natürlich auch wieder mit so manchem deutsch-englischen 50-50-Pärchen bei Beat in Europa. Und dort spannen wir dann den musikalischen Bogen auch gerne mal so ein bisschen breiter. Mit so mancher landestypischen Geschichte aus Frankreich, aus Holland, aus Italien oder aus Deutschland. Und warum bei uns auch Beat in aller Regel immer nur auf kleinen regionalen Plattenfirmen erscheinen durften, bis auf wenige Ausnahmen. Warum es aber trotzdem bei den deutschen Großfirmen wieder mehr als 500 eingedeutschte Schlagerkopien von zeitgleichen englischsprachigen Hits auch geben musste. Das sind wie immer unsere Themen, jetzt auch aus den 60s bei unserer täglichen Hit-History-Halbzeit.
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Wait till my Bobby gets home mit Phil Spector Sound. Hier auch zeitgleich postwendend auf der Insel mit der Beverly Jones bei unserer täglichen britischen Single-Auswahl, die auch immer sofort ein schwarzes US-Original nach sich zieht bei Beat Goes Rhythm and Blues. Diesmal von der Darlene Love, auch zuvor bei den Blossoms als Sängerin oder bei Bobby Socks and the Blue Jeans die Leadstimme, eine der damals meistgebuchten Background-Sängerinnen in den 60er und 70er Jahren, die aber hier 1963 auch schon auf Solopfaden unterwegs war, mit dem Wall of Sound von Phil Spector im Rücken, mit dem Originalhit von Wait Till My Bobby Gets Home von der Darlene Love.

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Mit der italienischen Gruppe I Memphis gehen wir diesmal bei Beat in Europa zu einem weiteren Beach Boys Klassiker ins Jahr 1966. Da heißt es bei Brian Wilson und Co. You're so good to me. Aber in Frankreich werden daraus mit Stone die Himbeeren, les framboises.

Honey Townsend lädt ein direkt auf die Northern Soul Tanzflächen mit ihrem World Again aus dem Jahr 1966 und auch gleich noch von der Felice Taylor gibt's dann wenig später mit ihrem Northern Soul Debüt auch eine Instrumentalvariante davon von Under the Influence of Love auf der anderen Seite dieser Single, denn dort kombiniert man dann das Orchester von Bob Keane mit dem eigentlich überhaupt nicht passenden Songtitel Love Theme aus der Feder des jungen Barry White mit absolut geradlinigem Backbeat für die Tanzflächen geeignet.

A Child of Our Times, ein Kind unserer Zeit, das feiert heute am 15. Oktober 1935 ebenfalls noch seinen Geburtstag im Namen von Barry McGuire aus Oklahoma City in Oklahoma, der auch mit der direkten Vorläufersingle hier schon weltweit bekannt wird. Sein Nummer 1 Hit vom Eve of Destruction, das wird zur Hymne der Anti-Vietnam-Bewegung im Jahr 1965, denn der Vietnamkrieg ist auch einer der ersten medienwirksam in Szene gesetzten Kriegsereignisse, der dort auch das Leid der Menschen oftmals ganz unverblümt auch zur Schau stellt und damit auch zu Hause in Amerika auch immer größer werdende Gegenbewegungen in Stellung bringt. Und so drehen wir die doppelt gechartete Nachfolgesingle jetzt auch gleich um zu Upon a Painted Ocean im Namen von Barry McGuire.

Komponist und Sänger Barry McGuire dann hier aber schon 2 Jahre zuvor zum ersten Mal in den Billboard Top 15 als Sänger bei den New Chrissy Minstrels zur Eigenkomposition mit Green Green. Dort macht er sich bei den sogenannten Folk Hootenannies ab 1963 auch schon einen guten Namen an der Seite von Bob Dylan, von Joan Baez, von Pete Seeger oder von Peter Paul and Mary, auch mit einem guten halben Dutzend an Charthits unterwegs für die New Chrissy Minstrels. Da wird der Barry McGuire dann aber fortan sich auf seine Solo-Karriere besinnen, nach seiner Geburtstagsparty jetzt noch on Saturday Night mit den New Chrissy Minstrels.

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Ihr seid wohl alle von Sinnen, so fragt unser Jubilar auch noch nach. Eve of Destruction. 1967 sieht man den Barry Maguire dann auch auf der Kinoleinwand an der Seite von James Coburn im Streifen The President's Analyst, einer Polizsatire mit Science-Fiction-Ausblick. Dort hat der US-Präsident das Problem, dass er niemanden hat, mit dem er über die Top-Secret-Probleme überhaupt sprechen kann. Als er dann im Schlaf spricht und von einer Agentin ausspioniert wird, da hilft ihm nur der Hippie Old Wrangler, gespielt von Barry Maguire. Er rettet den Präsidenten aus dieser so kritischen Situation und so wird unser Jubilar dann auch zum Helden auf der Leinwand. Hier auch nochmal aus der Feder von Travis and Bob für Barry Maguire zu einem Cloudy Summer Afternoon.

Everybody Dance mit einem Wigan Casino Klassiker des Blue-Eyed Soul im Namen heute von Lydia Marcel. Heute zum Kurzgeburtstag am 15. Oktober 1948 eingeladen an der Westküste in Kalifornien und am Ende doch auch wieder auf der anderen Seite des Atlantiks angekommen, auf den Northern Soul Tanzflächen. Dort, wo die Hautfarbe nicht immer für die Eignung des Tanztaktes auch entscheidend war, eben diesmal in Weiß. It's Not Like You, jetzt 2 Jahre später, 1967 mit Lydia Marcel.

All That's in Me, mit allem, was in ihm drin steckt, kommt er dann auch auf der anderen Seite des Atlantiks gerne auf die Tanzflächen und demnach auch noch quer durchs Jahrzehnt. Ohne landesweite Charterfolge dann aber auf der Insel mit Marv Johnson. Nur mit dem zunehmenden Siegeszug dieser nordenglischen Tanzgemeinde, da wird unser Jubilar dann während der zweiten Hälfte der 60er Jahre dort zum Soul-Headliner mit eben solchen Rhythmen. Why do you want to let me go? Im Namen von Marv

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Es kann auch für den Komponisten Marv Johnson hier ganz buchstäblich garantiert nicht zu viel geben. Für den Freddie Gorman hier im Jahr 1965 und auch für den Sir Mac Rice. Da komponiert er auch sein Baby I'm Coming Home aus der Feder von Marv Johnson.

Auch diesmal braucht der nächste Northern Soul Hit wieder gut 3 lange Jahre, damit der Marv Johnson damit von einer amerikanischen Top 40 Single dann schlussendlich in die britischen Top 25 auch rübergespült wird mit seinem I Miss You Baby, Oh How I Miss You. Aber es kommt auch noch viel besser, Historianer, denn auch noch die neu zusammengestellte Wiederveröffentlichungssingle, die wird danach auch im Schlepptau einen weiteren britischen Top-10-Hit auch abwerfen mit Marv Johnson, I'll Pick a Rose for My Rose, die TMAS, die Tamla Motown Appreciation Society, um ihren Clubchef David Godin, die hat mal wieder kräftig nachgeholfen und nachgehalten, gleich auf einer Single mit 2 britischen Zeitzünder-Chart-Hits unterwegs. Hier sogar also bis in die Top 10 mit der Eigenkomposition von Marv Johnson, beiderseits mit gut 3 Jahren Verzögerung auf die Insel zum Erfolg. I'll Pick a Rose for My Rose von und mit Marv Johnson. 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
1: Mit unserem nächsten Geburtstagsjubilar, da lohnt sich's heute mal wieder am 15. Oktober auch mal wieder ein bisschen weiter auszuholen für den Christopher Frederick Andrews aus Romford in Essex, dort heute im Jahr 1942 geboren und gerade dann auch während der 60er Jahre bei uns am Kontinent auch bestens bekannt, sowohl vor als auch hinter dem Mikrofon bei unserem heutigen Einstieg zur Pretty Belinda von und mit Chris Andrews.

ebenfalls deutsche Nummer 1 von Chris Andrews. Die wird ganz genauso wie viele weitere Singles dieser Tage dann ebenfalls auf Deutsch eingespielt, hier mit Bernd Spier in den deutschen Hitparaden. Und das ermutigt unseren Jubilar auch schon recht frühzeitig, auch Deutsch lernen zu wollen. Auch für das Pendant zum britischen Treppchenplatz, damit gleich den nächsten deutschen Nummer 1 Hit vom Yesterday Man. Von und mit Chris Andrews.

Den Yesterday Man, den vertont unser Jubilar dann auch gleich selbst auf Deutsch mit Alles tue ich für dich. Aber dafür drehen wir jetzt die englischsprachige Single in seinem Namen auch gleich noch um für Too Bad You Don't Want Me von und mit Chris Andrews.

Wenn wir jetzt aber mit diesem I Do, mit unserem Jubilar nochmal ganz weit zurückblenden bis ins Jahr 1962, dann macht er damit sein Schallplattendebüt als Chris Revell and the Ravers. Zuvor sieht man ihn auch im britischen Musikfernsehen schon bei Jack Good, bei der Rock'n'Roll-Serie von Oh Boy, als der Chris bereits 1959 dort ein Cliff Richard-Cover singt mit Move It. Bei einem späteren Interview zu dieser ersten eigenen Single jetzt, da meint der Chris Andrews, dass wohl der Bill Wyman von den Rolling Stones damals die einzigen 5 Kopien gekauft hatte, die jemals davon in die Läden kamen. Was nun aber tatsächlich keinesfalls stimmen kann, denn ich habe hier meine Single leider nicht von Bill Wyman bekommen, sondern von meinem langjährigen britischen Plattenhändlerkontakt, dem Andrew Kay aus Sussex. Dann aber auch direkt in der Geburtsregion von unserem Jubilar. Vielleicht sollte ich den Andrew einfach mal fragen, ob nicht er am Ende von Bill Wyman diese Single abgekauft hatte. Mit Chris Revell and the Ravers und Don't You Dig This Kinda Beat.

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Noch bevor unser Jubilar dann in eigenem Namen auf der Insel populär wird, da schreibt er hier bereits seine ersten eigenen Hits, allerdings für den Adam Faith. Auch nach diesem Made for Me gleich noch ein Top 5 Hit mit The First Time, damit eben auch das erste Mal bereits in den britischen Hitparaden gelandet, als Komponist Chris Andrews für Adam Faith.

If he tells you, wenn er uns dann später aus der Frühzeit erzählt, dann sind seine Kompositionen auch ohne eigene Vertonungen längst schon zum Markenzeichen geworden. Ja, auch 1964 nochmal für die Begleitband von Adam Faith mit den Roulettes, mit Soon You'll Be Leaving Me aus der Feder von Chris Andrews.

Die nächste Hitstation, die kommt für den Chris Andrews dann nur wenig später mit der Sandy Shaw und ihrem britischen Treppchenplatz vom Girl Don't Come. Und diese beiden, die Sandy Shaw und der Chris Andrews, die begleiten sich dann auch über die kommenden Jahre auch gleich mit dem nächsten Charterfolg für die Sandy Shaw. How Can You Tell? Aus der Feder von Chris Andrews.

Auch noch kurz vor seinem eigenen Yesterday Man, da kommt hier auch nochmal die Sandy Shaw zur britischen Nummer 1 mit Long Live Love im Jahr 1965 und auch gleich nochmal in die Top 5 nachgelegt mit I'll Stop at Nothing. Außerdem komponiert unser Jubilar dann auch noch die Hits von Tomorrow, von der Message Understood und You've Not Changed. Er braucht sich also im ganz buchstäblichen Sinn ganz bestimmt nicht zu ändern für die weitreichende Erfolgsquote als Komponist für die Sandy Shaw.

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Wenn's mal nicht die Sandy Shaw erledigen kann, dann bittet der Chris Andrews auch gerne hier die Jackie Trent für seine Songideen vors Mikrofon. Aber ich habe auch einen Drafi-Deutscher gefunden, der sich hier an ein Adam Faith-Original auch gerne erinnert, aus der Feder unseres Jubilars, aus dem Album Drafi, als Drafi-Deutscher and the Magics 1965 mit I Don't Need That Kind of Lovin'.

Schon stehen die nächsten beiden Chart-Hits aus der Ideenwerkstatt von unserem Jubilar parat. Nochmal für den Adam Faith, Someone's Taken Maria Away. Und auch die Chasers aus seiner Heimatstadt von Chris Andrews aus Romford in Essex, die bekommen von ihm gleich nochmal einen Freundschaftsdienst erwiesen, bis zum britischen Rang 23 notiert, mit den Ways of a Man aus der Feder von Chris Andrews.

nach zwei New Musical Express Hits. Da gibt's zwei Piratensender-Hits gleich obendrauf aus der Feder von Chris Andrews hier für die Reds aus Yorkshire und auch sein So Much for Mary. Das kommt gerade bei der Jugend auch besonders gut an, außerhalb der britischen Drei-Meilen-Zone mit der Gruppe John für die Hitparade von Wonderful Radio London im Jahr 1967, gesponsert ebenfalls durch Chris Andrews.

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Wem dieser Titel im Grunde gehört, das ist uns heute allen bewusst. Auch hier 1967 für den Dickie Rock nochmal mit Anleihen bei unserem Komponisten Chris Andrews. Und den erleben wir jetzt noch im Duett mit Maxine Andrews im selben Jahr, als Chris and Maxine mit ihrem gemeinsamen 1000 Times a Day

Der oft so geradlinige Backbeat bei seinen Kompositionen, der zahlt sich hier 1969 auch auf den Blue-Eyed Soul-Tanzflächen auf der Insel ganz gut aus mit der Sue Lynn und Don't Pity Me. Uns ist es ja bei all unseren Tagesbegleitern immer so ganz besonders wichtig, so eine Karriere nicht immer nur durch dieses Schlüsselloch der ein oder zwei überbordenden Megahits zu betrachten. Heute zweifelsohne natürlich der Yesterday Man oder die Pretty Belinda gleich zu Anfang. Aber wie man ganz gut hören konnte, da hat der Chris Andrews in den zurückliegenden Monaten eben weit mehr auf den Weg gebracht als Komponist, auch für seine Zeitgeistkollegen. Ja, auch nochmal so ein Beispiel mit den News aus Norwich, auch nochmal ganz bestens geeignet für diesen Moment, passend heute zum Geburtstag von Chris Andrews. This is the moment.

Der nächste Chart-Hit aus der Ideenwerkstatt von unserem Jubilar, der kommt dann ganz spielerisch hier zustande im wörtlichen Sinn mit den Casuals und ihrem Top-30-Hit Toy. Aber nachdem der Chris Andrews inzwischen eine deutsche Ehefrau auch hat, da bleiben auch einige Werke gleich hier am Kontinent kleben. Diesmal beim Wiener Johann Ernst Fischer. Der hat uns zuvor schon den Mr. Cannibal und den Man in the Woods und auch Oh Oh What a Kiss spendiert. Alles in den deutschen Hitparaden auch gelandet. Und wie gewohnt liefert unser Jubilar jetzt auch wieder den geradlinigen Rhythmus dazu bei Andy Fischer mit Walter Walter aus der Feder von Chris Andrews. We'll be right back.

Damit überqueren wir auch kurz noch mit den Bubbles und ihrem Hazy Hazy die Jahrzehntegrenze mit unserem Komponisten Chris Andrews. Und auch die Tremolos, die holen sich diesen typisch geradlinigen Ohrwurm-Charakter von ihm auch nochmal mit dazu, mit seinen

What you gonna do now? Was macht der Chris Andrews nach seinen insgesamt 8 Chart-Hits in eigenem Namen? Natürlich schreibt er auch fleißig weiter und durch seine deutsche Frau Alexandra, da wird er nach dem Brexit 2016 auch die deutsche Staatsbürgerschaft beantragen. Also wurde damit dann der Yesterday Man am Ende nach über 40 Jahren an Schallplatten- und Bühnenkarriere auch noch ein eingebürgerter Deutscher draus. Umso mehr auch ein Grund, mit ihm auch ein wenig länger heute Geburtstag feiern zu dürfen. Mit all den schönen Musikmomenten, die wir mit ihm verbringen durften, mit einem letzten Top-40-Hit Stop That Girl. Da beschließen wir jetzt ganz fachgerecht unseren Tageskalender-Ausflug heute im Namen von Chris Andrews.

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1: Seid wie immer ganz herzlich willkommen, Historianer. Wir gehen für die kommende Stunde jetzt auch ein viertes Mal in die Schallplattenfrühzeit eines Weltstars, der mit seinen Kompositionen nun auch schon auf mehr als 60 Jahre an Schallplattenkarriere dann zurückblicken darf. Also nun auch ganz bestimmt kein Wunder, dass wir uns demnach auch schon zur vierten Stunde hier zusammenfinden, im Namen dieses Ausnahmemusikers und vor allem auch als musikalischer Influencer. Da werden wir ihn im Namen seiner Kollegen auch wieder ein Stück weit mehr erleben, denn der Axel Lindner darf euch nochmal einladen, so ein bisschen weiter wühlen zu gehen nach den Frühzeit-Hits und Songs im Namen von Paul Simon. Zum heutigen Einstieg mit einem Bangles-Hit aus dem Jahr 1987, der aber schon gut 20 Jahre früher zum ersten Mal in den Hitparaden erscheint, genau im Winter. Also, wenn es bei uns indes auch eher heiß hergehen mag, nach A Hazy Shade of Winter in die Schallplattenfrühzeit nochmal mit Paul Simon.

mit der Annabelle. Da wagen wir mit unserem heutigen Hauptdarsteller auch nochmal einen kurzen Zeitsprung hier ins Jahr 1960, als sich der Paul noch unter seinem Pseudonym Jerry Landis bei seinen Teenager-Kompositionen versucht. Und dabei war er schon zuvor 1957 zusammen mit seinem Schulfreund Art Garfunkel, damals noch als Tom und Jerry, bereits zum ersten Mal landesweit in den Hitparaden, ganz im Stil der Everly Brothers. Und im Nachgang zur Annabelle, da versucht er sich auch als hitverdächtiger Sänger der Dubab-Formation von Tico and the Triumphs bis ins Jahr 1963. Und wir klinken uns mit Paul Simon dann auch genau dort mit ein, als er sich sein nächstes Schallplattenpseudonym ausdenkt für nur diese eine Single. Dann nennt er sich nämlich Paul Kane für die Geschichte von Carlos Dominguez.

He was my brother wird hier nicht nur 1963 als Paul Kane zum ersten Mal zur Single, sondern auch ein knappes Jahr später dann bereits auf dem ersten gemeinsamen Duettalbum mit Art Garfunkel erneut verwendet, auf dem 33er von Wednesday Morning 3 AM. Also wir befinden uns so in der Frühzeitchronologie von Paul Simon, auch durchaus bereits ganz nah dran an den ersten weltweiten Hits. Nur die erste Veröffentlichung von diesem Simon und Garfunkel Debütwerk, das verschwindet erstmal sang- und klanglos in der Versenkung. Und es wird dann erst ein gutes Jahr später, nach dem Nummer-1-Erfolg von den Sounds of Silence, zum vielbeachteten Erstlingswerk dann nachveröffentlicht. Und demnach dachte der Paul eben noch Anfang 1965, er müsste sich auch gleich noch ein weiteres Pseudonym zulegen, zusammen mit Darlene und Earl Jean McCrea, als die Cupcakes, mit der Paul Simon Stimme und Komposition zum Pied Piper.

Wir wollen natürlich auch heute nochmal so manchen Simon und Garfunkel Album-Take uns herausgreifen, der aber wie auch hier von Ruther Welden doch am Ende noch zur Single werden sollte mit dem Most Peculiar Man. Denn eine Paul-Simon-Komposition, die hat nun schon 1966 so gut wie eine absolute Garantie, denn die Verkaufszahlen von seiner Plattenfirma Columbia, die kann er nicht noch mehr steigern mit seinen Simon und Garfunkel Singles, aber die Kollegen profitieren umso mehr von seinen Kompositionen. Nach den Sounds of Silence, da kommen bereits 4 weitere Hitsingles von den beiden in die Läden. Mit Homeward Bound, mit I Am A Rock und mit der Dangling Conversation. Und auch A Hazy Shade of Winter von unserem heutigen Einstieg. Und dazu kommen in England dann auch noch die diversen Piratensender, die ihre so besonderen Hitparadenformate auch immer so im Wechsel mit den landeseigenen britischen Varianten dann eben durchwechseln. Und so bekommen auch hier die Bachelors 1966 mit ihrer Coverversion einen britischen Treppchenplatz spendiert. Natürlich im Namen von Paul Simon für ihre Sounds of Silence.

Playground geht hier ebenfalls mit einer britischen Coverversion vom Paul Simon Hit In The Zoo ins Rennen. Denn die britischen Werbeträger der Offshore-Radiostationen, die buchen dort bei Radio Caroline oder bei Wonderful Radio London und einigen mehr eben nicht nur ihre wöchentlichen Neuvorstellungsstunden, wo quasi eben alle großen Plattenfirmen in England ihre regelmäßigen Labelstunden auch finanzieren. Wie üblich gibt es dann auch noch von den Piratenschiffen auch einige immer brandaktuelle Hitparaden, bei denen eben mal die US-Hitsingle und dann im Wechsel die nächste Woche eben die britische Hitkopie zum Zug kommt, bis dann schlussendlich beide Hitversionen quasi in den Hitparaden der Offshore-Piraten landen. Und so hört dann die britische Jugend eben sowohl die Version von Playground als auch den US-Hit von Simon & Garfunkel, At The Zoo. Somewhere.

I wish I could be here wird dann im Namen von Paul Simon und Bruce Woodley hier mit den Seekers zum Inseloriginal. Aber nachdem sich der Paul inzwischen auch in London ganz genauso gut wohlfühlt wie zu Hause noch in New York, da bringt er diese Songidee der beiden Kombi-Song-Erfinder dann auch nach Amerika zu seinen Freunden der Gruppe Circle. Denn auch die haben sich inzwischen bereits in London umgeschaut und als Manager den Brian Epstein von den Beatles auch engagiert. Und nachdem nun sowohl Simon & Garfunkel als auch die Gruppe Circle bei derselben Plattenfirma Columbia unter Vertrag stehen, da wird daraus dann folgerichtig auch ein weiterer US-Chart-Hit im Namen von Seekers-Sänger Bruce Woodley und Paul Simon für Circle, I Wish You Could Be Here.

Wish You Could Be Here als Nachfolgehit für Sänger Don Dannemann mit seiner Gruppe Circle. Aber eigentlich kennen sich Paul Simon, Bruce Woodley von den Seekers und eben die Mannen um Don Dannemann schon seit ihrem Debütabräumer vom Red Rubber Ball. Denn auch das ist schlussendlich eine Koproduktion zwischen Bruce Woodley und Paul Simon, eben als die Komponisten vom Red Rubber Ball.

Auch die Harbingers firmieren 1968 bei der Simon & Garfunkel Plattenfirma Columbia, die auch für den nächsten Simon & Garfunkel B-Seiten-Hit von Scarborough Fair dann aber noch eine A-Seite hinterlässt. Denn die Hitdichte von den aktuellen Paul-Simon-Kompositionen, die lässt einfach nicht noch mehr Simon & Garfunkel Originalveröffentlichungen zu, obwohl es auch wirklich nicht nur die B-Seiten wirklich verdient hätten, dass wir sie hier bei dieser Gelegenheit auch nochmal deutlicher in den Originalfokus rücken dürfen. Denn ab und an gibt es dann wenigstens auch mal eine Paul Simon B-Seite, die es auch ausnahmsweise wohl nirgendwo anders zeitgleich zur A-Seite schafft. Hier mit einem kleinen Zeitsprung ins Jahr 1969, wenn wir damit den Boxer mal umdrehen zum Baby Driver mit Simon & Garfunkel.

Nach der Hit-B-Seite vom Boxer kommt dann aber gleich die nächste B-Seite vom Bridge Over Troubled Water. Dann auch wieder in eigenem Namen in die Hitparaden. Denn die Marsha Hunt holt sich dazu die Paul-Simon-Komposition von Keep the Customer Satisfied. Freilich kann man sich dann bei solchen Gegenüberstellungen auch ganz bestimmt auch gerne ans Original halten. Aber wenn es eben wie hier bei Paul Simon auch mal einen derart intensiven Zweitvermarktungszweig gibt, dann kann man das sicherlich schlichtweg als den Ritterschlag auch empfinden für die Fähigkeiten als Komponist. Und genau das war ja auch unser Ansinnen von diesen 4 Stunden aus der Frühzeit des Komponisten Paul Simon, der es doch auch mal auf diese Weise verdient hat, seine Kunden im wahrsten Sinne des Wortes hier glücklich zu machen, wenn nämlich die anderen aus seinen Song-Ideen die Hits einfahren. Hier die Marsha Hunt und Keep the Customer Satisfied.

Das nächste recht weitreichende Kapitel, das beginnt damit, dass sich der Art Garfunkel 1970 für das Filmengagement des Nately im Film Catch 22 von Mike Nicholson nach Mexiko absetzt, um dort nun ohne seinen langjährigen Partner Paul Simon zu drehen. Nur so bleibt der auf der anderen Seite eben allein in New York zurück und er widmet sich dem Fortgang des Albums Bridge Over Troubled Water. Und so erinnert sich der Paul Simon an die gemeinsame Zeit noch 1957, damals mit ihrem ersten gemeinsamen Hit Hey Little Schoolgirl, noch als Duett Tom and Jerry, als die beiden zum ersten Mal amerikaweit auf der Bühne unterwegs waren und noch all das, was da auf sie einstürmte, noch vollkommen spannend und neu gewesen war. Aber jetzt sitzt er hier als der einzige einsame Junge in New York, the only living boy in New York, so als würde er in dieser immer pulsierenden Stadt einfach nur zurückgelassen worden sein. Dabei erinnert er sich an die Zeiten von Tom und Jerry, gleich mit den Einstiegszeilen, als er sich direkt an den Tom wendet, bei ihrer allmählich zu Ende gehenden gemeinsamen Duettkarriere. Nicht nur als Tom und Jerry, sondern auch für die langen Jahre im erfolgreichen Gespann von Simon und Garfunkel mit der B-Seite zur Cecilia vom alleingelassenen Only Living Boy in New York.

keinesfalls um ein eventuelles Auffüllen mit eigenen LP-Takes, sondern wer sich damals entscheidet, eine Paul-Simon-Nummer zur Single werden zu lassen, der hat zum einen auch schon mal das bekannte Original vom Urschöpfer im Hinterkopf. Aber es bedeutet ebenfalls auch gleichermaßen, dass all unsere heutigen Zusatzverwerter sich damit auch echte Hitchancen ausgerechnet hatten. Wie auch hier nochmal der Guy Darrell mit Blessed.

0: mit Gone at Last. Da lassen wir es dann mit unserem Teil 4 von unserem Frühzeitrückblick mit Paul Simon hier jetzt im Jahr 1975 in den Top 30 damit auch ausklingen. Mit weiterer Unterstützung noch von Phoebe Snow und den Jesse Dixon Singers. Natürlich sind auch noch all die weiteren Hits im Namen von Paul Simon auch noch nicht alle in diesen 4 Stunden zum Zug gekommen. Aber allein das zeigt auch schon, dass auch schon die lange andauernde Qualität dieses Ausnahmemusikers und vor allem dieses Komponisten auch deutlich gewürdigt werden musste. Wie wir ja inzwischen alle wissen, da schlängeln sich die beiden Simon und Garfunkel auch immer wieder durch die ein oder andere Reunion-Phase. Und allein schon von 1957 bis hierher 1975, da gab es auch schon gerne so einiges an hörenswertem Songmaterial, auch allein schon ohne all die bekannten großen gemeinsamen Hits dieser Tage. Und ich hoffe, unser etwas anderer Frühzeitblickwinkel auf Leben und Werk von Paul Simon hat Spaß gemacht. Und das Greatest Hits Album, das hat sowieso wahrscheinlich schon jeder im Schrank stehen. Und damit sagt der Axel Lindner auch wieder ganz herzlichen Dank fürs Mitreisen in die Frühzeit-Epoche von Paul Simon.
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0: mit diesem Top-5-Hit von Orchesterleiter George Olsen, ursprünglich aus George Whites Musical Scandals of 1926. Da machen wir heute mal ausnahmsweise einen wirklichen Frühzeitabstecher in die Hitparaden-Fernsehgeschichte. Denn dieser Hit, This Is Your Lucky Day, der geht bereits zurück bis ins erste Radiojahr von dieser Sendereihe. Damals zwar noch als die Lucky Strike Dance Hour oder die Lucky Strike Magic Carpet Show. Nur ab 1935, da beginnt dann mit dieser Erkennungsmelodie eben auch die Sendung Your Hit Parade im Radio, dann bis 1953 mit den wöchentlich erfolgreichsten 15 Songs. Und ab 1950 dann eben bis ins Finaljahr 1959 als Your Hit Parade auch ins Fernsehen. Und damit die erste offizielle Fernseh-Hitparadensendung der Musikgeschichte, nur unter musikalischen Vorzeichen, die man sich seither, seit dem Rock'n'Roll-Zeitalter mit Elvis oder mit Little Richard kaum mehr vorstellen mag, denn die Moderatoren von Your Hit Parade, die Dorothy Collins und ihr Partner Russell Arms oder auch der Snooki Lanson, die singen aktuell angesagte Hits immer nach diesem gut angepassten Tin Pan Alley Traditionsmuster, immer mit dem Choral Studio Orchester als Begleitung. Oder man lädt sich eben auf dieser Basis dann auch so manchen Kollegen mit ein, die Georgia Gibbs, die Joan Valley oder auch einen Alan Copland und einen Johnny Desmond und einige mehr. Und so entstehen aber durch Your Hit Parade in diesen Tagen auch einige Charterfolge. Hier mit der Moderatorin von Your Hit Parade, mit Dorothy Collins zu My Boy Flattop.
1: Hey!

Bob, so hieß es dann auch offiziell für den Moderator Snooky Lenzen, als er sich erfolglos versucht hat am Elvis-Hit Heartbreak Hotel. Und man musste bei Your Hit Parade dann allmählich erkennen, dass sich die Zeiten der Tin Pan Alley Arrangements derart stark geändert haben, dass es eben jetzt nicht mehr Sinn macht, nahezu egal zu denken, wer einen aktuellen Schlager gerade singt. Denn über die komplette Sendedauer von Your Hit Parade, da war immerhin mehr als 20 Jahre der Tin Pan Alley Slogan gültig, It's the song, not the singer. Aber spätestens seit Bill Haley und Elvis, da war diese gültige Regel für die weiße Popmusik dann passé. Und dennoch spielt uns hier 1959 dann zum endgültigen Finale von Your Hit Parade hier die Petula Clark über 30 Jahre lang diese gültige Erkennungsmelodie von This is your lucky day. Zeitgleich hatte dann auch bereits ab 1957 der Dick Clark die Musikshow American Bandstand am Start und der hatte damit die Zeichen der Zeit auch bestens erkannt. Aber der jahrzehntelange Quotenrenner von Your Hit Parade, der sollte ab dann Geschichte sein. Immer mit dieser Erkennungsmelodie von This is your lucky day.

0: Wir schauen uns selbstverständlich auch noch im Jahr 1979 hier weiter um bei unserem Jahresturnus der Originalversionen berühmter Hits und auch der deutschen 50-50-Pärchen. Aber wir achten auch auf die anderen Musikjahre, die wir bald wieder ins Visier nehmen. Und jetzt auch gleich weiter zu unserem Teil 2 von der Hit History Halbzeit.
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0: Wir überqueren diese Woche mit unseren Hit History Song Stories die 300er Marke, liebe Radiohörer. Und auch danke an die Macher und die Betreiber, dass wir uns hier jede Woche wieder treffen dürfen. Und wir hatten euch zuletzt ja so ein bisschen davon erzählt, dass es ganz oberflächlich mal zu dieser Radioautomation gekommen war, damit wir hier auch tatsächlich jeden Tag mit einer neuen Ausgabe für euch parat stehen dürfen. Also am Ende wirklich weit, weit mehr als nur so ein bloßer Blickwinkel auf die musikalischen Beweggründe für so eine Maxi-Sendereihe mit 365 Ausgaben und dabei auch nur so im Vertrauen, so unter uns, der nächste 365 Teiler mit unserem R&B-Countdown, der ist bereits längst fertig mit mehr als 4000 dann schwarzen Rhythm, Blues und Soul Stories aus den 40ern, den 50ern und den 60ern mit knapp 10.000 weiteren schwarzen Trendsetter-Singles aus diesen Tagen und all das wäre für einen funktionierenden Radiobetrieb händisch nie machbar gewesen und da gibt's dann am Ende auch noch sogenannte Radio Syndications, bei denen dann viele, viele Moderatoren ihre meist wöchentlichen Sendungen dort ablegen, damit sie dann von beliebig vielen Sendebetreibern von dort auch immer natürlich händisch abgeholt werden. Und ich glaube, ich muss euch dazu jetzt nichts mehr Neues erzählen, denn wir holen uns diese relevanten Oldies-Sendungen dort natürlich auch wöchentlich automatisch ab und wir verschicken sie dann an die Zielsender. Von diesem Stück Radioalltag hat wahrscheinlich niemand als Hörer sich schon jemals irgendeinen Gedanken gemacht, aber vielleicht ist es mir ja auch dadurch gelungen, auch bei euch so ein bisschen mehr für aktives Engagement zu werben und auch zuweilen mal aktiv Danke zu sagen, dass ihr eben neben den halbwegs maßgeschneiderten 0-Euro-Spotify-Playlisten, die ihr jeden Tag hören dürft, auch jeden Tag ein passendes Oldie-Programm ans Ohr bekommt. Und auch dafür wollte ich mit dieser Sendereihe so ein bisschen werben, dass ein gutes Stück Radio eben nicht vom Himmel fällt und ein Miteinander mit unseren Stammhörern die eigentliche Währung ist, auch bei unseren Hit History Song Stories.
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0: Nachdem es diese Woche um die Radio Syndications bei unserem Einstiegsthema gegangen war, da darf ich natürlich auch ganz besonders die Radiobetreiber auch nochmal herzlich einladen zu unseren wöchentlich rund 80 Songgeschichten, um sich mal ein Bild zu machen, was hier stellvertretend jede Woche wieder so passieren mag. Wir gehen mit Bill Haley zur Rockin' Matilda. Wir suchen das Original von Sail Along, Silvery Moon oder auch Love is a Tender Trap im Namen von Ella Fitzgerald und Frank Sinatra. Aber auch das ist nicht das Original. Also lasst euch entführen, wieder ein Stück Musikgeschichte kennenzulernen. Genauso wie auch unsere Uroldie-Geschichten von Everybody Loves a Lover im Namen natürlich von Dean Martin zum Hit. Oder eine Uroldie-Geschichte mit den Mamas and Papas, Dream a Little Dream of Me. Bevor es dann weitergeht zu unseren schwarz-weißen Hitvergleichen, diesmal mit Fats Domino, Sally Was a Good Old Girl oder auch diesmal die etwas längere Songgeschichte zu I'll Never Be Free mit Louis Jordan und Ella Fitzgerald. Bevor es dann wieder in Deutsch weitergeht, ein SEMA-Paket mit Jörg Maria Berg, mit Ronnie Twen, mit Horst Jankowski, The Way I Walk, beziehungsweise So wie ich eben bin. Und so wie ich eben bin, hätte ich auch noch eine Zweiteiler-Songgeschichte mit im Angebot. Diesmal zum Hit Stand By Me mit Benny King und mit Cassius Clay. Bevor wir dann zur zweiten Stunde dann eintauchen in die 60s zu unseren Geschichten zum Ring of Fire mit Johnny Cash, mit Johnny Rivers zum Secret Agent Man oder auch mit Sean Elliott, Shame and Scandal in the Family, auch schon wesentlich älter. Bevor es dann weitergeht zu Beat Goes Rhythm and Blues, da lassen wir uns auch mindestens mal fast 10-mal verzaubern in Schwarz und in Weiß. Immer eine weiße Beat-Single gegenübergestellt mit dem schwarzen Original, diesmal mit Adam Faith, mit Billy Davis, mit Billy J. Kramer and the Dakotas oder mit Georgie Fame und mit Jack Hammer. Und dann wird's auch wie immer italienisch und französisch bei Beat in Europa, bevor wir dann auch wieder abbiegen, eine gute Runde lang in die 70s zu unserer letzten halben Stunde. Das und vieles mehr zu unseren täglichen beiden Stunden von unserem Radioexperiment zum Zuhören, wann immer ihr Lust habt, übers komplette Jahr mit unseren Hit History Songgeschichten.
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0: Vielleicht haben wir es ja heute auch wieder mal geschafft, dass euch von all unseren Musikgeschichten vielleicht mal nur eine ins Gedächtnis gerutscht ist. Dann hätten wir mit unserem musikalischen Oldie-Kalender auch schon viel erreicht. Denn dann wisst ihr nämlich, dass ihr vielleicht schon morgen was versäumen könntet, wenn ihr nicht wieder am Gerät sein könnt. Freilich geht's naturgemäß natürlich nicht immer. Aber wenn's euch gefallen hat, dann merkt euch einfach diesen Sender um diese Uhrzeit dann auch schon morgen wieder zur nächsten Ausgabe vom Hit History Tageskalender.

Das war's für heute aus unserem Hit History Musikkalender mit Axel Lindner und seinen Gästen. 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

Hallo und herzlich willkommen zur 42. Ausgabe von TED's Tanztee. In der folgenden Stunde möchte ich wieder an die Zeiten erinnern, in der die Tanzschulen ihren Schülern einen nachmittäglichen Tanztee anboten und Schlager und Popmusik der 50er, 60er und frühen 70er Jahre spielen. Die erste halbe Stunde ist dem Tanz gewidmet, nach einem Mittelstück folgenden ruhige Titel, zu denen man eine Tasse Tee trinken kann. Die Geschwister Leismann begannen ihre Karriere 1958 unter dem Pseudonym Die Argentinos. Sie sangen Pompalom.

Das war Rudi Carrell. 1975 erreicht er Platz 18 der deutschen Charts mit »Wann wird's mal wieder richtig Sommer?« Aber nicht jeder schwärmt für den Sommer, manch einer schwärmt für den Winter. Topsy Küppers besang 1971 den kältesten Winter seit 17.

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1: Das war bereits der Nachzieher der heutigen Ausgabe. Bernd Andersson covert auf dem Tempo-Label den Hit von Gerd Böttcher Geld wie Heu. Und wir gehen zurück in das Jahr 1957. Platz 3 der Charts erreichte damals Alfons Bauer mit seiner Version des Köhlerliesel.

Das war Marty Robbins. 1961 konnte er seine 7. Nummer 1 in den amerikanischen Country-Charts feiern mit dem Titel Don't Worry. 6 Jahre zuvor, 1955, erreichte Mitch Miller die Nummer 1 in Amerika und die Nummer 2 in England mit seinem Titel The Yellow Rose of Texas.

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2: Das war Jimmy Dean mit seinem Hit von 1962, PT-109, ein Titel über ein Torpedoboot, in den amerikanischen Charts eine Nummer 8. Und wir kommen zur Reihe der frühen deutschen Nummer 1-Hits. 1951 erreichte Gitta Lind die 1 der deutschen Charts mit »Denn ich bin verliebt«.

0: Das war der Franzose Daniel Gérard. 1971 erreichte er die Nummer 1 der deutschen Charts mit seinem Titel Butterfly. Es war sein erster von 8 Hits in den deutschen Charts. Und wir gehen zurück in das Jahr 1959. Die Nielsen Brothers sangen ihre deutsche Version von Tom Dooley und erreichten damit Platz 2 der Charts.
1: Das ist die Geschichte von Tom Dooley aus Tennessee und seinem Ende. Er liebte die Frau eines anderen, und weil sie nichts von ihm wissen wollte, da erdolchte er sie. Ich, der Sheriff, musste Tom Dooley zum Tode verurteilen. Und morgen, ja, da muss er hängen.

Das war Lasse Berghagen aus Schweden. 1975 erreichte er die 9 in den deutschen Charts mit Es war einmal eine Gitarre unter dem Pseudonym Lars. Der Rest der Sendung gehört den 60er Jahren. Wir beginnen 1962. Die Sensations sangen Let Me In.

Das war Gene Pitney mit einer Aufnahme von 1965, Last Chance to Turn Around. Und den Abschluss macht heute Salvatore Adamo aus Belgien. 1967 sang er Inshallah.

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1: Und damit hallo und herzlich willkommen zur 42. Ausgabe von C60 mit Musik, die früher wirklich im Radio lief. Und als diese Musik im Radio und in drei Fällen auch im Fernsehen lief, da schrieben wir den September des Jahres 1979. Die Titel, die ich aus dem Radio mitgeschnitten habe, die liefen bei NDR 2 von 9 bis ab 1. Und der Anfang macht die Gruppe Middle of the Road aus Schottland. Wir hören ihren dritten Hit aus dem Jahre 1971 und der heißt Soleil, Soleil.

Der Titel war Anfang 1972 sowohl in der deutschen als auch in der englischsprachigen Fassung in den deutschen Singlecharts platziert. Das war die Cats aus Holland mit dem One Way Wind und das war ihr erster Hit bei uns. Die Beatles hingegen, die konnten schon 19 Hits zählen, als sie im Oktober des Jahres 1964 mit diesem hier in die Charts anstiegen. Es ist ein Titel aus dem Film Yeah, Yeah, Yeah und der heißt I Should Have Known Better.

Die beiden kamen aus Linz in Österreich und hatten zwischen 1974 und 80 10 Einträge in den deutschen Singlecharts. Dies hier war der erste, der auch in der englischsprachigen Version platziert war. Das war Hollywood von gestern. Nicht aus Hollywood, sondern vom ZDF kam Ende 1978 der Vierteiler Die Abenteuer des David Belfort, für den Wladimir Kosma aus Rumänien den Titelsong geschrieben hat, und der wurde Anfang 1979 sein zweiter Singlehit. Hier ist David's Song.

Donovan Leitch kam aus Glasgow in Schottland und konnte in der zweiten Hälfte der 60er Jahre 11 Single-Hits in Deutschland feiern. Dies hier war sein 9. und größter, von dem im Jahre 2001 von No Angels eine neue Version für den Disney-Film Atlantis, das Geheimnis der verlorenen Stadt entstand, bei der Donovan auch mitgewirkt hat. Aber dies hier war die Originalaufnahme aus dem Jahre 1969, das aus irgendeinem Grunde in meiner Schulzeit in den frühen 80er Jahren auf den Klassenfeten immer überaus beliebt war. Das war der Hit Atlantis. Das Album Donnerwetter von Frank Zander erschien im Sommer des Jahres 1979 und in dieser Ausgabe des Vormittagsmagazins des NDR hat Günter Fink gleich zwei Titel daraus gespielt. Hier zunächst ein Lied über Magdalena.

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Aus dem Album So wie ein Tiger von Rudolf Rock und den Schockern aus dem Jahre 1977. Das war der Titel Schluck auf, bei dem Peter Kirchberger den Gesang übernahm. So, gleich noch ein weiterer Titel aus dem Album Donnerwetter von Frank Zander, nämlich Meine Liebe ist wie Dynamit. Aber vorher Eddie Foster aus München, seiner eigenen Beschreibung nach ein alternder Popstar. Co-Autor dieses Titels war Fritz Muschler, der immerhin auch die bekannte Erkennungsmusik für die Fernsehserie Meister Eder und sein Pumuckl geschrieben hat. Die Platte von Eddie Foster war aber kein Hit, denn egal wie viele Platten er gemacht hat, er ging jedes Mal am Hit vorbei.

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Das war Anfang 1974 bereits sein 41. Hit in den deutschen Singlecharts. Das war Udo Jürgens und Der Teufel hat den Schnaps gemacht. So, und jetzt drei Titel, die ich aus der ZDF-Disco-Sendung vom 17. September des Jahres 1979 mitgeschnitten habe. Den Anfang macht die Gruppe Boy, die gewissermaßen die Hamburger Antwort auf die Teens aus Berlin war. In der Disco sangen sie die deutsche Version von Hold the Line der Gruppe Toto und die heißt Bleib am Ball.

Es ging hauptsächlich um Boys in der Disco-Sendung vom 17. September des Jahres 1979. Wir hatten ja schon die Gruppe Boy aus Hamburg. Dies hier waren die Dolly Dots aus Holland mit Tell It All About Boys. Und jetzt kommt die Gruppe Racy aus England mit ihrem dritten Hit. Und der heißt Boy Oh Boy. Oh.

Das war nicht sein größter Hit, aber es war derjenige, der damals regelmäßig beim NDR zu hören war. Aus dem Jahr 1963, das war Bobby V und The Night Has a Thousand Eyes. So, und zum Schluss noch die deutsche Version eines Titels von der Gruppe Love aus Holland. Du bist ein Casanova.

Die Originalversion dieses Titels war im Sommer des Jahres 1979 der dritte Hit bei uns für die Gruppe Love. Dies hier war die deutsche Fassung von Kirstin Lill aus Norwegen. Im Oktober des Jahres 79 ein Hit in den deutschen Funkcharts. Das war Du bist ein Casanova. Tja, und das war's dann für die 42. Ausgabe von C60. Die nächste Ausgabe folgt in einer Woche. Und bis dahin sage ich Tschüss.

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